Hier spricht Ilse. Ich freue mich, Ihnen heute wieder einen musikalischen Genuss bereiten zu können. Ich bringe Ihnen das amerikanische Orchester der alliierten Expeditionsstreitkräfte unter der Leitung von Major Glenn Miller. Die 52 strammen amerikanischen Jungen spielen wie immer am Anfang und am Ende ihrer Konzerte Glenn Millers Sendezeichenmusik.

0: Major Glenn Miller begrüßt sie mit dieser romantischen Serenade. Sein Taktstock wirkt wie ein Zauberstab, denn seine Musik macht auch die trübsten Stunden unbeschwert und froh. Die ganze Woche habe ich mich auf diese halbe Stunde gefreut, auf mein Rendezvous mit Major Glenn Miller und seinem Orchester. Doch hier ist der Meister selbst, Major Glenn Miller.
1: Dankeschön, Ilse, and hello to everybody.

0: Was dürfen wir jetzt ankündigen?
1: Well, here's one of our favorite tunes, Stormy Weather.
0: Abermals erhebt Major Miller den Taktstock und bringt Ihnen einen der bekanntesten amerikanischen Schlager, Stormy Weather. Auf Deutsch, stürmisches Wetter.

0: Das war wirklich Tempo und Rhythmus, Herr Major.
1: Glad you liked it, Ilse. And what would you like now?
0: Ach, Herr Major, jetzt hätte ich gerne etwas Süßes.
1: Süßes? Does it mean sweet?
0: Ja, Herr Major, süß heißt sweet.
1: Sorry, Ilse, but we haven't any chocolate.
0: Aber, Herr Major, das will ich ja gar nicht. Ihre Musik ist süßer als Schokolade. Ich wollte etwas Zartes, etwas Romantisches.
1: Oh, you mean romantic. Well, what about smoke gets in your eyes?
0: Ja, Herr Major, smoke gets in your eyes ist gerade das Richtige für meine Stimmung. Das erinnert mich an ein galantes deutsches Sprichwort. Schöne Köpfe raucht man an. Sie hören jetzt Smoke It in Your Eyes. Auf Deutsch, Rauch trübt deinen Blick.

0: Herr Major, das war wunderbar. Diese Musik kann eine Frau verrückt machen.
1: Ich weiß noch, ein Mittel, eine Frau verrückt zu machen.
0: So, was für eines?
1: Man sperrt eine Frau in ein Zimmer mit 100 neuen Puten.
0: Hüten?
1: Und ohne Spiegel. Da wird sie verrückt.

0: Jetzt heißt es leider wieder Abschied nehmen, Herr Major. Und bis nächste Woche auf Wiederhören.
1: Und ich sage in meinem perfekten Deutsch, auf Wiedersehen.